0: of your heart and my heart awake. In the dream, in the dream of romance
1: and delight. Arc de Triomphe war das Buch, in dem Remarque
2: Werner Sudendorf
1: Marlene Dietrich eine Rolle gibt als Jean Madou.
3: Ceci est un livre de remarques nommé Arc de Triomphe.